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2: Die Kanarischen Inseln sind ein echtes Paradies für Reisende und bieten weit mehr als nur Sonne und Strand. Ihr ganzjährig mildes Klima macht sie zu einem perfekten Reiseziel, egal ob im Winter oder Sommer. Gerade in den kälteren Monaten Europas locken die Inseln mit angenehmen Temperaturen und viel Sonnenschein, was sie zu einer attraktiven Alternative für alle macht, die dem Winter entfliehen möchten. Jede Insel der Kanaren hat ihren eigenen Charakter. Gran Canaria punktet mit ihrer beeindruckenden Vielfalt, von goldenen Stränden bis zu grünen Berglandschaften. Teneriffa begeistert mit dem majestätischen Teide, Spaniens höchstem Berg, und mit charmanten Küstenorten. Lanzarote fasziniert durch ihre einzigartigen Vulkanlandschaft und die harmonische Architektur, die sich perfekt in die Natur einfügt. Fuerteventura ist ein Paradies für Wassersportler und Strandliebhaber, während La Palma, La Gomera und El Hierro vor allem Wanderer und Naturliebhaber anziehen, die Natur und unberührte Landschaften suchen. Neben den landschaftlichen Highlights bieten die Kanaren auch ein spannendes kulturelles Erlebnis. Historische Altstädte, traditionelle Feste und eine lebendige Gastronomie lassen Besucher in die lokale Lebensweise eintauchen. Die Küche der Kanaren mit Spezialitäten wie Papas, Arrugadas und frischem Fisch ist ein weiterer Grund, die Inseln zu entdecken. Dank der guten Erreichbarkeit, der Schönheit von Natur und Landschaft sowie der Mischung aus Erholung und Aktivurlaub sind die Kanarischen Inseln ein echter Geheimtipp, um Energie zu tanken und gleichzeitig Neues zu entdecken.
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1: Welche Reiseziele gelten in diesem Jahr als Geheimtipp? In der albanischen Riviera finden Urlauber traumhafte Strände, türkisfarbenes Wasser und charmante Küstenorte. Dort ist es weniger touristisch als in Griechenland und daher gibt es noch recht günstige Preise. Ebenfalls deutlich preiswerter im Vergleich zu Österreich und der Schweiz sind die slowenischen Alpen. Perfekt für Outdoor-Fans, Wandern, Radfahren und Skifahren in einer intakten Natur. Viele Seen und Täler sind auch dort echte Naturjuwelen. In Asturien in Spanien befinden sich eine wilde Atlantikküste, grüne Landschaften und idyllische Fischerdörfer. Ideal für alle, die Spanien ohne Massentourismus erleben wollen. Auch die Kapverden, einer Inselgruppe im Atlantik mit stabilen Temperaturen, schwarzen und weißen Sandstränden, sind ideal für entspannte Auszeiten und Wassersport ohne riesige Touristenzahlen. Kirgisistan fasziniert mit unberührter Berglandschaft im Tien Shan Gebirge, Nomadenkultur und Trekkingrouten wie um den Songkul-See. Usbekistan lockt mit interessanten Städten wie Samarkand und Bukhara. Dank neuer Hochgeschwindigkeitszüge und einfachem E-Visa ist das Land zugänglicher als je zuvor. Die Azoren in Portugal werden als Hawaii Europas gefeiert, mit verschiedenen vulkanischen Kratern und interessanten heißen Quellen. Und Ruhe und Erholung finden Urlauber auch auf der Insel Vis in Kroatien. Diese bleibt autofrei und bietet viele neue Rad- und Wanderwege.
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1: Slowenien ist ein faszinierendes Reiseziel, das auf vergleichsweise kleiner Fläche eine beeindruckende Vielfalt bietet. Das Land liegt eingebettet zwischen Alpen, Adria und einer Tiefebene und vereint so unterschiedliche Landschaften wie schroffe Bergketten, sanfte Weinberge und mediterrane Küstenabschnitte. Die Hauptstadt Ljubljana begeistert mit ihrem charmanten Altstadtkern, der imposanten Burg und zahlreichen Brücken. Die Stadt ist zwar überschaubar, aber dennoch kulturell lebendig, mit vielen Museen, Galerien und Veranstaltungen. Naturfreunde kommen in Slowenien voll auf ihre Kosten. Der Triglav-Nationalpark mit seinen majestätischen Gipfeln, klaren Bergseen und weitläufigen Wanderwegen ist ein Paradies für Wanderer, Kletterer und Radfahrer. Besonders beliebt sind der Bleder See mit seiner malerischen Insel und der Bohinjer See, der etwas ruhiger und ursprünglicher ist. Auch die unterirdische Welt Sloweniens ist beeindruckend. Einige Höhlen gehören zu den spektakulärsten Höhlensystemen Europas. Daneben lockt die slowenische Adriaküste mit mediterranem Flair. Orte wie Piran bieten malerische Altstädte, venezianische Architektur und entspannte Promenaden direkt am Meer. Ein weiterer Pluspunkt ist die Nachhaltigkeit, die in Slowenien gelebt wird. Das Land setzt konsequent auf Natur- und Umweltschutz, was sich in zahlreichen umweltfreundlichen Unterkünften und Outdoor-Aktivitäten widerspiegelt. Insgesamt kombiniert Slowenien kulturelle Vielfalt, atemberaubende Natur und kulinarische Genüsse auf engem Raum. Wer ein Reiseziel sucht, das sowohl entspannend als auch aktiv, ursprünglich und gleichzeitig modern ist, findet in Slowenien eine ideale Wahl. Die ideale Reisezeit für Slowenien ist meist Mai bis September. Im Frühjahr und Sommer sind die Temperaturen angenehm, die Natur blüht und es eignet sich für Wandern, Radfahren und Sightseeing. Wer Skifahren möchte, reist am besten zwischen Dezember und März.
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2: Moin moin, liebe Jule.
1: Servus Nele und grüß euch da draußen.
2: Herzlich willkommen zur nächsten Folge Zwischen Champagner und Lebenskrisen. Ach, es ist wieder ein Fest,
1: ja,
2: hier zu sprechen und mal zu schauen, was so los war. Schon wieder ist eine Woche rum.
1: Diesmal haben wir nichts vergessen. Diesmal müssen wir uns bei keinem entschuldigen. Es ist so toll.
2: Jetzt hat auf jeden Fall keiner gemeckert, ne?
1: Nee.
2: Ist auch mal schön. Gut, solltet ihr noch was haben, dürft ihr uns natürlich auch immer gerne ansprechen, schreiben, was auch immer. Das ja. Nehmen wir uns natürlich zu Herzen, setzen es gerne um.
1: Und entschuldigen uns auch gerne bei euch.
2: Oh, natürlich. Das können wir nämlich. Das ist okay für uns.
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1: Ja, erzähl doch mal, was war denn letzte Woche los?
2: Ja, ich habe tatsächlich wieder den Podcast genutzt. Ich habe euch doch gesagt, ich werde Bericht erstatten, ob ich es geschafft habe, mich zu diesem Citylauf über die Firma anzumelden, ob der jetzt schon war und nicht und so weiter. Ich habe mich damit auseinandergesetzt, ich habe den Termin rausgefunden und ich war noch nicht zu spät. Der Citylauf in Bremerhaven oder Marathon heißt das, glaube ich, da sogar, auch wenn es nicht so weit geht, ist am 6.9. und ich habe mich schon angemeldet jetzt.
1: Uhu. Sehr gut. Wir drücken die Daumen.
2: Ja, ich habe nämlich ein anderes Problem dabei gehabt.
1: Oh nein.
2: Ja, ich habe ein paar Tage später jemanden getroffen und dann haben wir so über Termine gesprochen und die sagte, ja, und dann am 6.9., dann ist ja die 112-Jahr-Feier und dann habe ich nur gedacht, nein, da habe ich ja gesagt, dass ich helfe.
1: Scheiße.
2: Ja, richtig, aber jetzt müssen wir nochmal gucken, ich habe sowieso überlegt, ob es überhaupt Sinn ist, da irgendwie die ganze Zeit einfach nur zu sein, weil das doch so ein bisschen ja schwierig für meine Arbeitszeit immer ist, ob ich da jetzt so viel Zeit investiere, weil das kostet ja irgendwie auch alles immer Geld. Und jetzt überlege ich, ob ich einfach nur sehr viel bei der Vorbereitung unterstütze, da am Anfang, wenn die große Eröffnung und so weiter ist, dann dabei bin und von da aus dann zum Laufen fahre, weil das ist jetzt auch nicht mehr so weit auseinander. Aber ich habe gedacht, das kann doch nicht angehen. Das ist alles noch so lange hin und ich habe immer so viele Termine und ständig ist immer was und ständig sind diese Sachen dann auch noch gleichzeitig und dann kann man sich halt nie entscheiden, was man jetzt machen will und beziehungsweise gar nicht unbedingt, was man will, weil manche Sachen waren ja halt schon vorher da und man will halt niemanden vor den Kopf stoßen, aber man muss natürlich auch irgendwie gucken, was für sich selber das Beste ist. Ich habe ja jetzt auch tatsächlich so ein Thema mit meiner Tanzgruppe, weil ich habe die alle unglaublich gerne und ich tanze ja auch sau gerne, aber das wird mir alles zu viel gerade und ich weiß noch nicht, wie ich das am besten ansprechen soll. Also ich möchte ja auch niemandem vor den Kopf stoßen und da möchte ich auch an dieser Stelle sehr gerne die Irina grüßen. Die hat einen ganz tollen Podcast, der Phönixseele heißt und die hatte jetzt gerade eine ganz tolle Folge zum Thema People-Pleasing und ich wusste schon, dass das ein Thema ist, was für mich zutrifft und ich habe mich auch tierisch schon auf die Folge gefreut, weil sie hatte das vorher angekündigt, dass das kommt. Und ich habe mich jetzt in dieser ganzen Folge die ganze Zeit immer wieder gefunden und habe mir die ganze Zeit gesagt, ja, aber na, und wie kommt man denn da raus? Weil ich will halt jetzt auch nicht die sein, weil ich halt sonst immer bin, auf die sich verlassen wird. Und da hat sie was ganz, ganz Tolles gesagt, dass man schon auf sich mehr achten muss. Und dass es am Anfang sehr schwierig ist, weil sich alle Leute in deinem Umfeld ja quasi eigentlich voll drauf eingestellt haben, dass du ja die bist, die im Zweifelsfall immer Ja sagt.
1: Mhm.
2: Dass man sich halt voll drauf verlassen kann, ach, ich kann nicht, ach, die macht das schon.
1: Okay.
2: So, das will ich auch, das meine ich auch gar nicht negativ anderen gegenüber, ne? Aber das ist einfach diese Gewohnheit, die man kennt. Und dass es dann für mich ganz, ganz schwer wird zu sagen, es tut mir leid, ich kann das gerade nicht machen, auch wenn ich am Anfang aus Gewohnheit gesagt habe, ja klar, das mache ich noch. Mhm. Weil ich ja schon gesagt habe, komm, den aktuellen Tanz, den tanze ich nicht mit, das ist mir zu viel. Und als ich dann gefragt wurde, ja, aber den alten, wenn wir den wiederholen, den tanzt du doch noch mit. Mhm. Beziehungsweise wir hatten ja zwei alte. Und dann habe ich gesagt, ja, einen wollte ich eigentlich nicht. Und habe dann aber wieder natürlich ja gesagt. Und jetzt war dann die Tendenz, ja, wir tanzen beide, kam jetzt. Und dann habe ich gedacht, ja, nee, also das wären ja schon wieder zwei Kostümwechsel.
1: Ja.
2: Und ich will ja auch für meine eigene Gruppe da sein. Und oh, da werde ich jetzt auch irgendwie die Tage nochmal ein Gespräch führen. Ja, mal schauen, wie das wird, weil dieses Thema Selbstfürsorge ja eigentlich auch unglaublich wichtig ist. Ja, deswegen hört auch super gerne sonst an dieser Stelle, wir werden das auch nochmal verlinken, in den Podcast Phönixseele rein, die macht das ganz, ganz toll und beschäftigt dich auch mit solchen Fragen.
1: Ja, es ist auch manchmal wichtig, sowas mal zu hören, weil es ist ja in Anführungszeichen nur Freizeitstress, aber der Freizeitstress kann dich so auch in richtigen Stress reintreiben. Ich sehe es ja an meiner Schwester ganz oft. Die Kinder haben hier einen Termin, da einen Termin und es ist an sich nur Freizeit, aber es belastet einen ja trotzdem und du musst ja trotzdem irgendwie gucken, wie du deine Zeit so einteilst, dass du halt jedem gerecht wirst. Und da ist es halt gut, wenn man dann auch für sich selber erkennt, okay, mir ist es jetzt in dem Moment einfach ein bisschen zu viel. Und dann tanzt man halt ein Jahr nicht bei den Tänzen mit und kümmert sich halt vielleicht nur um seine Gruppe oder bei ihr, dann ist es halt eine Veranstaltung weniger, wo die Kinder hingekarrt werden müssen. Ja. Manchmal ist es einfach so, weil der Tag hat ja trotzdem nur 24 Stunden und 8 Stunden schläft man, 8 Stunden arbeitet man, wenn man Vollzeit ist. Da bleibt halt auch nicht mehr so viel über.
2: Das ist das Ding und das ist ganz, ganz lustig. Also nochmal ganz, ganz liebe Grüße an Nicole an dieser Stelle. Da haben wir uns nämlich auch drüber unterhalten, weil sie gesagt hat, was ich halt immer alles mache, dass sie jetzt auch noch gehört hat, jetzt habe ich auch noch wieder mit dem Fitnessstudio angefangen. Wann mache ich das eigentlich alles? So, und ob ich überhaupt noch schlafe? Und habe gesagt, ja, du hast recht. Ich neige dazu, einfach immer viel zu machen, sofort eigentlich immer ja zu sagen und dann erst drüber nachzudenken, das passt eigentlich doch nicht. Dann will man aber ja niemanden vor den Kopf stoßen, um dann sagen, oh, tut mir leid, ich habe mich da irgendwie verkalkuliert, das passt alles irgendwie doch nicht, weil man ja auch niemandem das Gefühl geben will, dass was anderes wichtiger ist.
1: Ja.
2: Und das kann ich jetzt auch nochmal sagen, am Wochenende war es dann so, da hatten unsere ganzen Jugendrotkreuzgruppen Bezirkswettbewerbe, Riesenaktion. Ich hatte aber mit meiner Gruppe zusammen beschlossen, also eigentlich kam das eher von den Kindern als von mir, dass wir nicht teilnehmen.
1: Okay.
2: Wir hätten eher super wenig Kinder zusammenbekommen. Das ist natürlich auch eine Stufe schwieriger und es ist ein heftig harter Tag. Treffen war morgens um 6 und ich habe noch andere Leute gesehen, die sind abends um 8 erst wiedergekommen. Und das ist ja ein echt heftig harter Tag.
1: Ja.
2: Und wir hatten, wie gesagt, die Kinder und ich dann gemeinsam dann beschlossen, das machen wir jetzt nicht. Wir üben jetzt ganz in Ruhe fürs nächste Jahr und dann starten wir nochmal richtig durch, weil ich auch gerade so eine Phase habe, wo ich doch das Gefühl habe, ich habe für manche Dinge gerade eigentlich nicht so viel Kraft.
1: Mhm.
2: Also das Fitnessstudio tut mir mega gut, dass ich jetzt da auch mehr Sport mache, merke ich einfach, mega gute Entscheidung. Aber alles in allem muss ich halt wirklich darauf achten, dass das nicht zu viel wird. Dann habe ich gesagt, okay, da mache ich nicht mit. Dann, also wir starten dann nicht und alles ist gut. Und die suchen aber immer händeringend Schiedsrichter. Und ich hatte halt kurz überlegt, weil ich das ja immer alles so gerne unterstütze, dass ich natürlich dann, wenn ich jetzt frei bin, keine Gruppe habe, ja als Schiedsrichter mitkommen könnte. Und habe dann aber gesagt, nein, ich brauche einfach mal dann die Zeit. Also einfach, dass ich mal nichts mache, beziehungsweise nichts habe ich auch nicht gemacht. Ich habe tatsächlich Rasen gesät und gewalzt und alles schön glatt gehakt. Und das war so nötig, weil es jetzt auch gerade geregnet hat. Also ne, das war der Punkt. Ich habe dann was gemacht, was hier für mich, für uns und so weiter wichtig war. Und das war gut. Aber ich hatte die ganze Zeit ein schlechtes Gewissen dabei. Vor allen Dingen noch schlimmer, weil mir dann wieder eingefallen ist, dass theoretisch vom Tanzen, also in Vorbereitung auf dieses große Tanzding, ein Termin zur Hallenbesichtigung war.
1: Mhm.
2: Den hatte ich aber vorher direkt abgesagt, weil ich ja eigentlich zum Jugendrotkreuz-Wettbewerb wollte. Und jetzt hatte ich dann wieder, aber wieder abgesagt und habe ich gedacht, oh scheiße. Aber dann hättest du da ja hin. Und dann habe ich im Nachhinein, nein, Ich muss nicht immer alles machen. Da waren genug andere Leute, die das machen. Das muss nicht immer ich sein. Das sind ganz, ganz tolle Leute. Ich habe dann tatsächlich einfach mal was für mich gemacht. Ich war auch reiten. Endlich mal wieder.
1: Also nicht joggen. Ohne,
2: ja, nicht joggen. Vor allen Dingen auch nicht nur Krankenpflege machen, sondern wirklich mal das tun, wofür man das eigentlich alles hat. Hab sonst einfach nicht so viel gemacht. Und dann dachte ich mir, nein, das ist doch auch mal gut.
1: Und auch mal wichtig, dass man die Freizeit auch mal wirklich für sich nutzt. Das bedeutet ja nicht, dass die anderen Sachen keinen Spaß machen. Also man geht ja gerne zum Tanzen und man macht ja gerne die Rotkreuz-Sachen. Und man freut sich ja auch, wenn man dann mal auf Wettbewerben zeigen kann, was man geleistet hat oder auch dann eben den Tanz vorführen kann. Das sind ja alles Sachen, die ja trotzdem Spaß machen. Aber wenn es halt so... Wenn
2: der Spaß
1: halt
2: ist ja gar
1: gedrängt
2: nicht,
1: ist und du bloß von A nach B hetzen musst, dann macht's halt irgendwo, also das mindert ja den Spaß an der Sache auch.
2: Ja, das ist so lustig, weil der Spaß in dem Sinne gar nicht das mein Thema war, dass ich das gar nicht unbedingt dann auch mache, weil ich jetzt da einfach so mega Spaß dran habe, sondern auch, weil ich das Gefühl habe, wenn ich das nicht mache, dass ich die Leute dann im Stich lasse. Weißt du, was ich meine? Dass die eigentlich dann meine Unterstützung brauchen und ich mache mir dann gar nicht so viel Gedanken darüber, ob ich dabei halt Spaß habe oder nicht. Oh krass, guck mal, das ist ja wie Therapie hier bei uns beiden heute. Da muss ich nochmal drüber nachdenken.
1: Das hat meine Therapeutin mir damals ganz oft gesagt. Haben Sie da wirklich Spaß dran oder machen Sie das, weil Sie denken, Sie müssen?
2: Ja, genau, das ist teilweise echt der Punkt, ne? Ja.
1: Also es gibt auch Sachen, versteht mich da nicht falsch, da muss man auch durch, weil man eben was für seine Freunde macht oder wie auch immer, aber am Ende sollte es halt schon, wenn es gerade um Freizeitaktivitäten geht, sollte halt auch irgendwo mein Mehrwert dabei sein. Mache ich das jetzt nur für andere und ziehe das jetzt irgendwie durch oder habe ich da auch was von Spaß? Ich sehe meine Freunde, irgendwie ein Gimmick, keine Ahnung. Und wenn das nicht ist, dann, also witzigerweise war ich ja gestern auch, also es ist keine schlimme Freizeitaktivität gewesen, aber das habe ich auch einem Kumpel zuliebe gemacht. Also der geht auch mit mir in Filme, die er jetzt nicht zwangsläufig sehen würde, aber mir zuliebe mitgeht, weil ich halt Angst habe, wenn ich die alleine gucke. Und ich war gestern in Masters of the Universe. Ich habe noch nie in meinem Leben einen Film davon gesehen, die Serie angeguckt oder irgendwas. Ich hatte keine Ahnung, was mich erwartet. Ich habe auch den Trailer nicht geguckt. Ich habe gesagt, du, wenn du das willst, ich gehe mit, das ist gar kein Problem. Ich war wirklich, also ich hatte so wirklich, wirklich gar keine Lust. Ich dachte mir, das einzig Positive an dieser ganzen Sache ist, dass ich ihn halt sehe und wir mal was wieder miteinander machen.
2: Mm.
1: Und dann war ich in dem Film und es war so lustig und ich dachte mir am Ende, Gott sei Dank hat er mich überredet, dass ich da mitgehe, weil es, also den Film, Mai, den kann man sich schon mal angucken, wenn man auch so auf Fremdscham steht, also dein Film ist es nicht.
2: Nein! Und dann, ich stehe so auf Masters of the Universe. Ich hatte davon diverse Figuren als Kind und wollte immer das Castle Grayskull haben. Und erzählt, die Sorceress habe ich hier immer noch irgendwo. Und ich habe das als Kind geliebt. Aber wenn du jetzt mit Fremdscham kommst, dann bin ich ja voll wieder raus. Dann will ich mir, glaube ich, meine Kindheitserinnerung nicht kaputt machen.
1: Ja.
2: Vielleicht lieber nicht.
1: Also es ist schon, es war immer so die Spanne zwischen, es ist jetzt einfach nur unangenehm, aber Mai, es ist halt ein Film, das Drehbuch war so, jeder Schauspieler konnte sich das vorher durchlesen, deswegen ist ja keine echte Sache gewesen, aber es wird schon sehr mit Fremdscham gespielt, auf alle Fälle. Aber das belustigt mich ja sehr. Ich habe auch gesagt, also wenn da ein zweiter Teil kommt, was ja angekündigt worden ist, mehr oder weniger im Abspann, dann komme ich da gerne wieder mit, gar kein Problem. Also ich würde den jetzt nicht alleine gucken, aber der war echt gut. Und da, das sind eben so Sachen, okay, es hat mir am Anfang, also ich habe das eben, wie gesagt, für ihn gemacht, den Mehrwert hätte ich gehabt, weil ich ihn sehe, aber sonst wäre ich da auch raus gewesen. Da hätte ich den ganzen Samstag hier damit verbracht, meine Wäsche zu waschen oder so, was ja grundsätzlich auch nicht schlimm ist, aber genau das ist eben die Waage. Bringt es mir nur was oder bringt es nur anderen was?
2: Ja, das ist aber auch ein richtig guter Punkt. Und da musste ich auch so drüber nachdenken, ne, als Nicole dann auch gefragt hatte, wie mache ich das alles, habe ich auch gesagt, ja gar nicht. Das ist ja immer das, was nach außen so wirkt. Ne? Ich finde das immer so lustig, wenn irgendwer bei mir ankommt und dann auch so sagt, dass, oder dass ich manchmal so wirke, als hätte ich mein Leben einfach voll im Griff. Das ist für mich irgendwie so absurd, weil ich jedes Mal irgendwie, ja, dann wieder denke, ja, das ist aber das, was ihr nach außen seht, dass ich irgendwie es zu Hause jetzt schon wieder nicht gebacken gekriegt habe, vernünftig Staub zu saugen, irgendwelche Fenster mal zu putzen, wobei gut, da habe ich irgendwie schon vor Jahren mit aufgehört, weil das irgendwie gefühlt gar nichts bringt, aber ich müsste ganz direkt mal wieder die Küche feudeln und alle Arbeitsflächen vernünftig abwischen. Das bleibt natürlich dann manchmal einfach auf der Strecke. Ich bin ganz froh, dass ich jetzt mittlerweile mein Wäschethema echt gut im Griff habe. Also das ist so blöd. Allein, dass wir diesen Waschtrockner jetzt haben und ich dann nicht immer die Bettwäsche und Handtücher so lange liegen lasse, weil ich einfach keinen Nerv habe, das irgendwie aufzuhängen. Also gerade Bettwäsche und dann einfach in diesen Modus stelle, dass er das erst wäscht und direkt gleich im Anschluss mittrocknet, ist schon einiges an Lebensqualität. Und jetzt müssten wir eigentlich nur alle Böden unten mal fertig haben und alles vernünftig mal wegstellen. Und dann wäre mein absoluter Wunsch ein Saugwischroboter. Ja, das wäre so. Also, und dann, also wie gesagt, das muss ja unten dann erstmal alles fertig sein, dass alle Böden vernünftig gleich sind. Wir sind damit ja auch noch längst nicht fertig. Aber auch so, dass an den Ecken nichts mehr rumsteht. Also, dass man nicht ständig irgendwelche Sachen hat, die dann da rumstehen. Und dass, wenn man dann irgendwie weg ist, der dann wirklich einfach mal seine Arbeit tut und man das regelmäßig hat, dass man so eine Sorge weg hat. Aber dafür ist es wieder das Problem. Dafür müssten halt erstmal die Böden alle angepasst und fertig werden erstmal. Wir haben ja immer noch die alten Fliesen in Teilen, wo ja noch der andere Boden drüber muss. Und da hängt ja so viel anderes noch dahinter. Und vorher bringt das halt auch nichts, das zu machen, weil dann hättest du wieder diese blöde Kante und dann funktioniert das nicht richtig. Und es stehen ja immer nach wie vor noch so viele Sachen rum, die ja noch keinen festen Platz haben. Und ja, da merkt man doch.
1: Wenn man ein Haus hat, glaube ich, hört die Arbeit auch am Ende irgendwo nie auf. Also ich kann mich dran erinnern, meine Eltern, ich habe ja auch eine Zeit lang in einem Haus gewohnt, meine Eltern hatten immer irgendwas, dann musste die Fassade wieder neu, dann war wieder irgendwas im Garten, was neu musste. Ach, dann hat der Hund den Zaun eingerissen, dann musste man den Zaun wieder machen. Dann haben sie die Zimmer umgeräumt, dann wollten sie das Bad nicht mehr unten haben, sondern oben und dann bei den Kindern zimmern und gefühlt war immer irgendwas.
2: Aber es ist halt auch so, ich bin jetzt seit 10 Jahren, wohne ich hier, ist uns noch nicht mal aufgefallen, also fast. Wir haben das Haus, glaube ich, jetzt an sich, wann haben wir das übernommen? 2019, glaube ich. Ja, und seitdem leben wir irgendwie auf einer Baustelle, weil es einfach nicht fertig wird. Und es ist, ja, ich sage ja, eigentlich ist es auch zu groß, aber wir haben irgendwie den Platz nicht sinnvoll genutzt. Und das ist noch was mich irgendwie total kirre macht, weil ich glaube, das hat ja hier total Potenzial. Also ich merke auch, seitdem ich mein Arbeitszimmer hier jetzt vernünftig habe, auch wenn das ja so ein kleiner Miniraum ist, tut mir total gut, dass ich das habe. Und so ein paar andere Sachen. Und jetzt, ne, jetzt wird das draußen so ein bisschen schön, weil jetzt fängt das auch doch langsam an, sich so ein bisschen wie meins zu fühlen, weil das ist ja das Elternhaus meines Mannes. Und ich habe irgendwie immer noch das Gefühl, das gehört alles nicht mir. Und immer, wenn ich irgendwas mache alleine, dann schmeiße ich das Falsche weg.
1: Oh nein.
2: Ja, oder ne, oder reiß die falschen Blumen raus oder was auch immer. Und das ist dann immer ein doofes Gefühl. Und deswegen war ich jetzt ja auch so froh, als wir jetzt diesen Bereich mit der Sandkiste und so da weggenommen haben, weil ich wirklich sagen konnte, ja, das will ich jetzt so. Und ich konnte das selber machen, weil ich kann, ne, dieses gerade Haken und Walzen, ich hatte da richtig Spaß dran. Und jetzt weiß ich, das ist jetzt so mein Bereich. Ich weiß jetzt, wie ich mich um diese Rasensaat kümmern muss. Ich weiß jetzt, wie ich das die nächsten Tage machen muss oder die nächsten Wochen. Ab wann musst du das hier wieder pflegen und da? Und da mal so ein Gefühl ranzukriegen, das ist jetzt doch das eigene. Das tut richtig, richtig gut.
1: Du eroberst dir dein eigenes Haus.
2: Ja, so ein bisschen, ne? So peu à peu. Weil du kannst natürlich nicht für alles immer jemanden bestellen. Ja. Und das ist mir auch ganz wichtig, ich werde mir auch eine schöne Ecke auf der Terrasse machen und hoffe, dass ich, ja, mit meiner Hängematte dann in Teilen und dann noch mit so einer Liege und so. Und da hoffe ich, dass ich eine sehr erquickliche Zeit haben werde, wenn ich das nutzen werde.
1: Also, das ist ja wirklich was ich vermisse. einen Balkon oder eine Terrasse oder irgendwas, dass man sich innerhalb seiner vier Wände auch mal nach draußen setzen kann. Also wir haben ja hier so einen Vorhof, da habe ich mich auch schon mal mit einem Stuhl rausgesetzt, aber dann kommen halt die Patienten von den Ärzten unten und gucken dich halt komisch an und dann kommt halt auch immer mal ein Mieter mit raus und ja, servus. Irgendwie war mir das dann so unangenehm, das konnte ich nicht. Ich fahre jetzt, wenn ich das Bedürfnis habe, mich zum Beispiel zu sonnen und ich sonne mich ja gerne nackt, weil mag halt das nicht, dass man da die Striemen und so sieht. Dann fahre ich zu meinem Kumpel, weil der einen Garten hat, also oben drüber wohnen halt Homosexuelle und das war's. Und die stört das halt auch nicht, wenn ich mich da nackig hinlege. Deswegen
2: splitterfasernackt,
1: weil ich mich da nicht beobachtet fühle. Ja, ja, ich lege mich da wirklich komplett
2: nackt. Nein, Entschuldigung, ich musste wieder ein Wort raushauen. Es gibt ja so schöne Wörter.
1: Ach so.
2: Aber red weiter.
1: Ja, genau, splitterfasernackt. Potzblitz.
2: Ja, famos.
1: Das ist wirklich eine Sache, die ich vermisse. Ich liebe meine Wohnung. Das ist die beste Wohnung, die ich hätte kriegen können, aber wenn sie mir dann noch so einen Balkon dran bauen würden, wäre ich jetzt nicht traurig.
2: Aber das ist ja wirklich in der Stadt auch schwierig, ne? Mm. Das ist immer das Lustige, wenn man jetzt so Land und Stadt vergleicht. Ich könnte mir ja zum Beispiel überhaupt nicht vorstellen, in der Stadt zu wohnen. Weil ich könnte mich ohne Probleme in den Garten legen, beziehungsweise ich müsste nach hinten hin, weil wir da erst seit ein paar Jahren jetzt so einen Weg haben und mein einer Nachbar da irgendwie zu allen möglichen Zeiten und Unzeiten mal langfahren kann und dann hinten in den Garten guckt. Aber wir arbeiten gerade dran, dass wir das wieder so ein bisschen zubauen. Wir haben da theoretisch, außer dass irgendwer zu irgendwelchen Zeiten mal die Kreissäge anwirft oder den Holzspalter, eigentlich auch wirklich Ruhe und das ist auch in Ordnung. Und wenn ich gerade so überlege, so meine Ecke, die ich mir da machen will, da wäre das kein Problem. Lustigerweise, ich würde mich halt auch gar nicht sonnen. Da bin ich jetzt so gar nicht der Typ für, weil ich ja auch nicht so lange so ruhig liegen kann. Das ist mal dabei. Und ich auch irgendwie immer Angst dann vor zu viel Sonne habe. Weil ich werde auch einfach nie braun. Deswegen lasse ich es auch mittlerweile. Ich werde immer nur rot und dann wieder weiß. Also creme ich mich jetzt mit Sonnenschutz 5000 ein und hoffe, dass einfach gar nichts passiert, damit man das nicht so sieht. Aber ich finde das total spannend, welche Unterschiede man dann wirklich von Land und Stadt hat. Weil Platz in dem Sinne haben wir hier ja. Dafür fehlt uns aber natürlich einiges an Infrastruktur. Wir hatten ja schon mal das Thema, ich mache meine Nägel mittlerweile selber, weil wir haben hier zwar irgendwie ein Nagelstudio, aber weiß ich auch nicht, ne? Das ist dann auch wieder das Ding. Und du musst halt für alles hinfahren. Also Kino oder irgendwas. Man muss halt erstmal irgendwie los. Und mit öffentlichen Verkehrsmitteln gestaltet sich das halt schon schwierig. Das heißt, du musst eigentlich immer mit dem Auto losfahren. Und eigentlich bin ich gerade in der Stadt eigentlich viel lieber mit Öffis unterwegs. Aber da erstmal hinzukommen, natürlich gibt es irgendwie so Park-and-Ride-Möglichkeiten. Aber Der Zug zum Beispiel fährt hier nur jede Stunde. Das ist, weiß ich nicht, wenn ich dann irgendwo hin will, einfach wahnsinnig viel Zeit, die dabei drauf geht. Und dann versuche ich halt immer doch lieber Sachen selber zu machen oder so zu regeln. Also was natürlich extrem schade ist, so Lieferservice. Ganz schlecht. Also ein Lieferservice kommt mittlerweile noch hierher.
1: Wow.
2: Ja, alle anderen müsste man holen.
1: Wow. Und das wäre mein Tod, glaube ich.
2: Ja,
1: also wenn du abends einfach gar keinen Bock zu kochen hast und dann guckst du, auf was hätte ich denn jetzt Lust? Ja, ich nehme Pizza, 35 Lieferservice. Also kannst dir halt aussuchen, welcher der beste ist. Ich könnte es mir gar nicht vorstellen, wenn ich, keine Ahnung, wenn dann nur der Asiate noch zu mir nach Hause liefern würde und ich hätte gerade keine Lust auf Asiatisch, aber ich habe auch keinen Bock zu kochen. Also es wäre wirklich die Hölle.
2: Ja, und das ist wirklich was, wo ich denke, doch, das ist schade. So, das fehlt mir so ein bisschen. Ja. Ne? Und ja, natürlich hast du, keine Ahnung, in dem Sinne dann Platz mit einer großen Gefriertruhe, dass man natürlich auch einiges an Sachen dann da hat. Aber da musst du überlegen, dann hast du irgendwie was und dein Safe Food ist gerade nicht da oder es hat mal wieder gerade gewechselt.
1: Oh.
2: Das ist ja das Schlimmste bei mir. Es gibt ja so Tage, wo ich einfach nur bestimmte Dinge essen kann. Ich habe dann irgendwie Hunger, aber irgendwie nichts an Essen fühlt sich richtig an. Und dann habe ich mal eine Sache gefunden, die fühlt sich richtig an. Das ist mega. Und dann gibt's die halt dann irgendwie ständig. Ja, bis es sich mir mal nicht mehr richtig anfühlt. Ich meine, das ist immer das, was mich so hart nervt, dass ich ja einfach nicht komplett nur autistisch bin und nicht eben nur komplett ADHS habe, sondern immer irgendwie beides und ich nie weiß, welches ist es gerade. Und deswegen haben wir natürlich irgendwie eine Vielzahl an Sachen da. Und mir tut mein Mann auch immer so leid, wenn er mir dann Sachen kauft und er sagt, hier, hey, ich habe das wieder gefunden, das gibt es wieder. Und ich denke so, ja, aber das esse ich gerade schon wieder nicht.
1: Das finde ich so faszinierend, weil, also tatsächlich habe ich ja schon mal mit einer Freundin drüber geredet. Ich bin so ein Mensch, ich gehe in ein Restaurant und ich brauche eigentlich die Karte nicht, weil ich esse immer das Gleiche. Wenn ich hier zu Hause bin, muss ich mich wirklich dazu zwingen, andere Sachen zu kochen, weil wenn es jetzt nur nach dem geht, was ich essen möchte, würde ich jeden Tag Nudeln mit Tomatensauce essen. Und das wirklich jeden Tag toujours über Jahre. Das ist jetzt so meine Soul Food, die mache ich einmal in der Woche. Also ich könnte jede Woche, genau jeden Tag immer das Gleiche essen. Es würde mir nie langweilig werden. Auch Musik. Ich höre Musik über Jahre. Es gibt wenig Lieder, die ich mir überhört habe. Auch Filme gibt es wenig, die ich mir überguckt habe. Ich sage immer, das ist wahrscheinlich so ein Jungfrauending, weil wir Beständigkeit brauchen. Und es ist jetzt mittlerweile auch nicht mehr so, dass ich bei dem Griechen das esse und bei dem Griechen das andere esse, sondern mittlerweile ist es, und das finde ich eigentlich echt schlimm, dass ich zum Griechen gehe und immer das Gleiche bei jedem Griechen esse.
2: Ja, ich sag da jetzt mal nichts zu.
1: Okay.
2: Das hat, glaube ich, nichts mit dem Sternzeichen zu tun, aber vielleicht mit einem Grund, warum ich dich so mag. Nichtsdestotrotz kann ich das aber total verstehen, weil ich nämlich auch, also bei Restaurants dann auch so bin, dass ich immer eine bestimmte Sache habe, die geht. Oder wie gesagt, mittlerweile ist es ja super schlimm, ohne Fleisch und ohne Milchprodukte ist die Auswahl in Restaurants super, super klein. Und das macht es halt noch schwieriger, aber ich bin da auch so. Das Ding ist nur, dass wenn ich dann das eine Essen, was ich in diesem Restaurant esse, da das irgendwie gerade eine Phase hat, dass ich das gerade überhaupt nicht mag, dann kann ich halt einfach gar nicht in dieses Restaurant gehen. Dann gehe ich da halt auch nicht hin.
1: Ja.
2: Sodass du diese eine Sache und immer wieder hast. Also ich weiß nicht, ich habe das irgendwann mal gelesen, dass man an sich, glaube ich, auch irgendwie nur so 5, 6 Gerichte normalerweise hat, die man regelmäßig kocht. Und dann irgendwie aufhört, das zu machen. Dann hast du wieder eine Phase, dann kochst du das andere total oft. Ich habe meine Zeit lang ganz oft Ravioli selber gemacht. Voll der Aufwand, aber ich fand das total toll.
1: Weißt du, dass ich Ravioli gar nicht essen kann? Weil ich nicht sehe, was drin ist.
2: Ah,
1: das
2: ja.
1: Das ist komplett krank. Aber ich schaffe es nicht, da reinzubeißen. Du kannst mir auch sagen, da ist Hackfleisch drin oder da ist Spinat drin. Ich kann nicht reinbeißen, weil ich sehe es nicht. Und auch wenn ich es aufschneide, ich kann es nicht essen.
2: Ja, weil du nicht genau siehst, was das jetzt ist. Das kann ich aber nachvollziehen. Also das habe ich jetzt so nicht. Ich weiß ja auch, es gibt Leute, da muss das Essen alles getrennt sein und darf sich auch nicht berühren und du musst immer das und das und das. Entweder du kombinierst dann alles auf Mal. Ich mag das zum Beispiel, wenn dann von allem ungefähr gleich ist. Das heißt, ich mische meine Sachen unglaublich gerne komplett. Also ich esse gerne aus so einer großen Bowl, wo dann alles drin ist und ich mische dann einfach, ich rühre auch einfach dann alles um, weil dann ist von allem ungefähr gleichmäßig viel dann auf dem Löffel und das finde ich auch wieder gut. Also auch ganz, ganz merkwürdig.
1: Aber witzig, so. Ich habe ja mal so eine Abnehmen, also ich hatte ja mal so einen Abnehmen-Coach und der hat mir beigebracht, dass ich das nicht mehr machen soll. Also ich habe das auch immer so gemacht. Und der hat mir Löffel gegeben. Auf dem einen sind so Kohlenhydrate, auf dem anderen ist Gemüse und der dritte ist halt Fleisch. Und dann musst du dir mit dem Löffel das drauf machen, damit du halt, also das brauchte ich damals, damit du lernst, von was du viel essen kannst und von was wenig.
2: Aber das ist ja, das waren dann die Löffel, um das auf den Teller zu tun und zu essen.
1: Nee, das ist der, also du isst da mit einem normalen Löffel, aber du hast halt unterschiedliche Größen. Also ich habe zum Beispiel jetzt da nicht so viele Nudeln drauf, wie ich Brokkoli zum Beispiel dann drauf habe.
2: Ach so, meinst du das? Nein, das meinte ich nicht mit allem ungefähr gleich, sondern dass du, wenn du das durchmischt, auf jedem Löffel ungefähr das gleiche Verhältnis. Weil natürlich habe ich, auch wenn ich esse, habe ich natürlich weniger von dem einen und mehr von dem anderen da drauf. Das ist ja ganz normal. Also doch, ich schon.
1: Natürlich.
2: Nein, aber mir ging es darum, dass es mit jedem Löffel ungefähr gleich ist und nicht, dass du immer die gleiche Menge an Komponenten hast.
1: Das machen aber auch witzigerweise ganz viele Kinder. Ich weiß nicht, ob die das machen, weil ich das mache, aber die sitzen dann auch, wenn die bei mir am Tisch sind, dann fragen die mich auch ganz oft, kannst du es mir auch so verpanschen?
2: Witzig. Mhm. Nee, weil ich kann es dir gerade gar nicht sagen, wie... Ich kenne eben auch viele Leute, die das alles unbedingt getrennt haben wollen. Wir haben auch noch so Teller hier, wo du die Sachen einzeln hast, damit die sich auch wirklich nicht berühren.
1: Ja, die sind super.
2: Ja, aber wie gesagt, ich habe immer so eine große Schüssel und da packe ich alles rein und dann wische ich alles durch. Aber wir sagen auch immer so scherzhaft, mein Trog.
1: Würdest du aber auch warm und kalt vermischen?
2: Das ist eine schwere Frage, aber ich esse selten Mahlzeiten, wo beides drin
1: Beilagensalat?
2: Nee, ein Salat ist ja noch mal extra. Also ich würde jetzt, keine Ahnung, ich würde jetzt nicht den Beilagensalat mit in mein Hauptgericht mischen.
1: Aber
2: nee.
1: Das machen auch Leute. Also ich hatte jetzt das hier ist in Bayern. Wild.
2: Also du kannst ja auch den Nachtisch damit reinmischen. Also
1: ja? Jetzt,
2: Nee.
1: Also ich hatte es ganz oft schon in so bayerischen Restaurants, dass ich einen Schnitzel hatte, wo dann der Schnitzel drauf war, dann lagen die Pommes da an der Seite und dann oben der Salat und ich dachte mir, jetzt ist die Tomate warm, das mag ich nicht.
2: Nee, das ist was anderes. Da wäre das Einzige, was gehen würde, wenn du jetzt einen Salat hast, wo, keine Ahnung, irgendwas Gebratenes mit drauf ist. Mhm. Da müsste ich jetzt überlegen. Also da würde ich generell den Salat durchmischen, weil ich mag das auch nicht, wenn dann irgendwie an der einen Seite dann so viel Soße ist und auf dem anderen nicht. Und dann hast du dies und dann hast du das und so. Also das heißt, den Salat an sich würde ich mischen. Aber wenn du da jetzt irgendwas, ja, Warmes drin hast, also keine Ahnung, wenn ich meine Nuggets damit reinmache oder so, dann mische ich die da auch mit rein. Dann sind die zwar etwas schneller kalt, aber wenn ich die jetzt einfach nur oben drauf hätte, dann wäre das ja auch wieder nicht gleichmäßig. Mm. Also das wäre schon was ich mischen würde, weil auf der anderen Seite die ja auch kalt schmecken. Aber du hast recht, wenn dann der Salat irgendwie mit mal warm wäre, nee, dann lieber eher das andere mit kalt. Aber ich mag das auch nicht tatsächlich, wenn der richtige Beilagensalat mit auf dem Teller ist. Da hast du recht, den habe ich auch gerne extra, weil ich finde, das passt nicht zusammen. Die anderen Sachen sind ja Komponenten, die ich jetzt, keine Ahnung, wenn ich jetzt Kartoffeln, Gemüse und irgendwie, ja, ein Fleisch oder eben in meinem Fall ja nicht, aber ne, das zusammen habe, dann mische ich das schon ganz gerne, weil das sind alles Sachen, die warm sind und die schmecken ja gut zusammen.
1: Ja.
2: Ja, doch. Ich habe gerade überlegt, wie das dann ist, wenn ich immer mal irgendwie was mit Preiselbeeren oder so isst, aber in Teilen oder beim Grünkohl mische ich den Senf da auch mit rein direkt.
1: Okay.
2: Oder so. Ja,
1: ich esse keinen Grünkohl.
2: Auch das kann ich verstehen. Das muss man nicht, genauso wie Lapskaus. Kann ich verstehen, wenn man das nicht mag.
1: Das ist mit roter Beete, ne?
2: Ja, je nachdem, wie man es macht.
1: Okay.
2: Also ich mache das mit roter Beete, weil das dann halt also so mega pink wird. Wir zu Hause haben wir das früher nicht gemacht, weil ich den Rote-Bete-Geschmack überhaupt nicht mochte. Das stach für mich so krass raus, dieses Erdige. Das ging gar nicht, das mochte ich nicht. Ist ganz lustig, mittlerweile mag ich Rote-Bete ganz gerne.
1: Boah, und ich komme gar nicht dran.
2: Lustig. Und ich lasse dann halt das Corned Beef bei mir weg.
1: Okay.
2: Und dann habe ich einfach nur pinke Kartoffeln mit Rote-Bete-Stückchen. Könnte ich eigentlich auch mal wieder machen.
1: Mm. Für mich schmeckt Rote Beete so nach Erde.
2: Ja, so ein bisschen erdig, finde ich, schmeckt das.
1: Und das kann ich. Ich habe ja auch immer so eine Saftkur gemacht, also es war ja mein Ding. Weihnachten richtig fressen wie die Hölle, wegen mir 20 Kilo am besten zunehmen und dann das noch irgendwie, also schon so ein bisschen wieder reglementieren, aber dann ab dem 1. Januar ja diese Saftkur machen. Ich weiß gar nicht, was ich nächstes Jahr für eine Kur mache, weil Saftkur darf ich ja nicht mehr. Oh, und da gab es auch so einen Rote-Bete-Saft. Und ich habe mich, also ich habe es immer 7 Tage gemacht.
2: Mhm.
1: Und ich habe mich diese ganzen 7 Tage jeden Tag schon vor 4 geekelt, wenn dieser Rote-Bete-Saft dran war. Ich habe mir den reingekippt, so statt dass ich ihn einfach weggelassen hätte, aber nee. Den habe ich mir dann schon reingekippt, aber es hat einfach geschmeckt, als wenn ich so die blanke Erde trinken würde.
2: Ja, also das kann ich nachvollziehen. Wie gesagt, mittlerweile finde ich es eben nicht mehr so schlimm. Aber oh man, es ist ja echt unglaublich, was man für komische Sachen mal macht. Ne? Ich habe mal so ein 10-Wochen-Programm. Damals auch mit, da, so bin ich damals ans Fitnessstudio gekommen. Das ist jetzt auch schon echt lange her. Da habe ich so ein Programm mitgemacht, weil ich auch, also zum einen abnehmen wollte und zum anderen irgendwie auch das Gefühl hatte, ich will fitter werden. Und da gehörte halt ein Trainingsplan dazu und ein Ernährungsplan. Und dieser Ernährungsplan,

0: Tomatensoße und Käse als Beispiel. Habe ich auch dann, das war was, was ich gerne mochte. Oder natürlich der Klassiker, du hattest Magerquark mit Geschmack. Ist auch für mich in Ordnung. Alles an sich. Aber nur sowas. Oder keine Ahnung, so ein Proteinpfannkuchenrezept hatten die da noch mit bei und so. Hat mir was gefehlt und ich hatte so schlechte Laune oder dann jetzt wieder nur irgendwie Tomaten oder jetzt na, wieder nur den Quark. Und ich, wie gesagt, ich mochte ja Magerquark eigentlich sogar immer noch ganz gerne. Gerade mit irgendwie so Sirup drin oder halt dann auch herzhaft dann mit Tomatenmark und so ein bisschen gewürzt. Das ging in Teilen auch. Aber wenn du dann auch Leute in deinem Umfeld hast, die dann einfach, keine Ahnung, sich dann Nudeln reingezwiebelt haben und du dann denkst so, ah, du dreckige Schüft. Ich würde das jetzt auch gerne essen, denn ist es halt total schwierig. Und dann, ja, also sagen wir mal so, es hat schon was gebracht, ne? Und ich meine,
1: Klar.
0: es ist ja teilweise schon so, dass jetzt gerade ich ein bisschen immer auch auf meine Proteine gucken muss, weil ich ja auch nicht nur Bohnen und so weiter essen kann, dass ich halt immer gucken muss, welche Lebensmittel kombiniere ich, ne? Und dann muss ich das halt schon in Teilen jetzt ergänzen. Aber ich habe es natürlich dann auch damals mit dem Sport auch voll übertrieben. Und da habe ich auch schon gemerkt, das ging mir nicht so gut. Ich habe das sogar mal geschafft, dass mir irgendwie im Auge irgendwelche Adern geplatzt sind, weil
1: Ach,
0: ich es einfach dann
1: krass.
0: auch zu viel trainiert habe. Aber das habe ich auch gedacht, so, nee, jetzt musst du mal wieder ein bisschen aufpassen. Ich habe tatsächlich auch so Abnehm-Shakes auch mal
1: Ja,
0: gemacht.
1: die Hölle.
0: Und das ist so schlimm, ich habe mich da ja auch, und da sind wir wieder bei unserem Thema von letzter Woche, ich habe mich da ja auch so influenzen lassen, aber ich hatte wenigstens einen gefunden, der ansatzweise ging und wo ich so mit diesem Programm auch einigermaßen klar kam. Und die haben dann immer damit beworben, dass die eigentlich ganz lecker sind, ne? Und dass sich dann auch Leute quasi auf diese Shake-Tage freuen. Also, nee. Ich hatte nachher so irgendwie drei Geschmacksrichtungen, die okay waren. Dann hatten die auch noch so einen Pudding. Also da musste ich echt kämpfen, diesen Pudding irgendwie runterzukriegen. Gut, es hat was gebracht, ne? Klar, wenn du den Tag über dann irgendwie nur 900 Kalorien zu dir nimmst, ja, natürlich, ne? Und das war wenigstens was ansatzweise okay ist. Ich will hier definitiv keine Werbung machen, weil ich von der Firma, die dahinter steht, einfach überhaupt nicht überzeugt bin und von den Leuten. Aber ich muss schon sagen, dass es für den Zweck einfach okay war.
1: Die Frage ist halt immer, wie nachhaltig ist es? Weil jetzt nehme ich
0: Ja.
1: diese Shakes und die werde ich ja nicht mein Leben lang trinken. Wie lange dauert es, bis du es wieder zunimmst, weil du dann halt eben nicht diese 900-Kalorien-Tage mehr da hast?
0: Ja, wobei, nee, also deren Konzept sieht vor, dass du auch dauerhaft, keine Ahnung, dann pro Woche insgesamt vielleicht noch drei Mahlzeiten dadurch ersetzt. Also das schon. Und ich habe tatsächlich schon gedacht, gerade an Tagen, an denen ich viel unterwegs bin, ist es halt schon für mich okay, zwischendurch doch nochmal irgendwie so eine Mahlzeit zu ersetzen, weil das manchmal super stressig ist, auch dann nicht zu wissen, was kann ich essen. Ne? Und dann hast du gerade nichts da und hast dann keine Zeit und dann haut man sich schon wieder drei Schokoriegel rein, weil man ja einfach nur eben schnell irgendwas essen muss, weil man wieder weitergeht. Und das ist natürlich auch nicht Sinn und Zweck der Sache. Und ja, sowas ist natürlich generell nicht nachhaltig. Natürlich wäre es an sich deutlich besser zu sagen, ich stelle jetzt generell meine Ernährung um und beweg mich natürlich. Das ist ja beides. Du kannst nicht nur Sport machen und dann erwarten, ne, dass das alles besser wird oder halt nicht. Also, und das ist aber auch nicht sinnvoll, nur immer zu wenig zu essen. Das ist ja auch einfach ganz, ganz wichtig. Du brauchst ja auch irgendwie Kraft, um deinen Alltag zu bestehen, ne? Und es ist halt eigentlich die Kombination aus beidem. Oder du musst halt einfach gucken, wie viel Ballaststoffe gerade auch oder hast du mit dabei oder wie viele leere Kalorien. Na, du kannst, keine Ahnung, eine Handvoll, ich weiß es gerade, Mist, ich habe jetzt keine Vergleiche mehr, aber wenn du halt überlegst, was gleich die Kalorien hat, das eine hat aber viel mehr Menge als das andere und macht natürlich auch viel satter langfristig, dann ist das natürlich sinnvoll, ne?
1: Ja, auf jeden Fall. Naja, das fand ich zum Beispiel damals schön. Ich habe das ja, also ich habe ja einmal so ein begleitetes Abnehmprogramm gemacht. Und da war es eben, auf was können wir denn als nächstes verzichten? Was können wir denn ersetzen? Und das war eigentlich ganz schön, Jetzt mit dem Diabetes habe ich halt oft das Problem, dass die Sachen, die ich alternativ genutzt habe,

0: habe, halt vom Zuckerwert so scheiße sind. Und ich kann es nicht anders sagen, dass ich
1: Ja.
0: jetzt wieder die nächste Alternative nu nutzen muss, die dann aber nicht mehr so gut ist, eigentlich von den Werten her.
1: Ja.
0: Das lässt mich immer mal so ein bisschen strugglen mit dem Ganzen. Aber ich muss ja wirklich sagen, und da bin ich gottfroh, ich habe ja diese Diabetes Light in Anführungszeichen. Also ich muss nicht spritzen, ich muss nicht den Zucker so krass kontrollieren, weil ich in ein Koma oder in diesen Zuckerschock oder sowas fallen könnte. Das ist wirklich, da bin ich gottfroh. Aber ich muss halt darauf achten, dass wenn ich jetzt zum Beispiel weiß, wir gehen abends essen, dass ich dann nicht mir den ganzen Früh schon Schokolade oder irgendwas noch reinpfeife, weil ich gerade einen Jeeper drauf habe, sondern da muss ich dann schon so ein bisschen kontrollieren auch. Aber das ist halt alles leid. Aber trotzdem versuche ich ja in meinem normalen Alltag, wo ich halt nicht essen gehe, nicht ins Kino gehe, nicht irgendwas Besonderes habe, natürlich auch darauf zu achten. Und wie du schon sagst, es wird halt immer schwerer. Ich darf wegen Hashimoto gewisse Sachen nicht so essen. Alles, was mit Konservierungsstoffen ist, ist für mich eigentlich der Tod. Und halt auch noch so andere Sachen, nicht zu viel Histamin und keine Ahnung, was da nicht alles ist. Also da muss man ja wirklich auf jeden Müll aufpassen. Und jetzt kommt der Zucker noch da oben drauf. Und ich denke mir, vielleicht könnte ich jetzt da noch irgendwie so ein Ernährungsding kriegen, dass ich dann auch keine Ahnung, weiß nicht, was fehlt mir denn noch? Oh, so Laktoseintoleranz wäre noch gut. Also,
1: Ich, oh Gott, ich weiß so, was du meinst, weil bei mir geht das ja in eine ähnliche Richtung. Also ich will jetzt nicht abnehmen, so, ne? Aber ich will einfach gesünder sein
0: genau.
1: und dass das, ja, ich will mir auch ein bisschen fitter, weil wir werden ja eben auch alle nicht jünger und deswegen habe ich ja eben auch wieder mit dem Sport angefangen, weil ich bewege mich ja zwar sehr viel, aber dieses gezielte auch ein bisschen in die Kraft zu gehen und mein gerade für den Rücken und ähnliches, ne? Und dass das einfach so vernünftig ist, das ist mir eben sehr wichtig. Aber ich habe ja seit ein paar Jahren auch solche Ernährungseinschränkungen. Das ist so anstrengend. Bei mir fing das ja an mit, weil das bei mir über die Endometriose eben kommt, dass da Ernährung einfach auch ein Riesenfaktor ist, auf den man achten muss, dass man eben alles, was irgendwie entzündungsfördernd ist, meiden soll. Und das ist in allererster Linie Fleisch. So, Milchprodukte kommen da auch, spielen da auch so mit rein, müssen aber nicht zwingend, da muss man halt so mal gucken. Aber ich habe festgestellt, dass ich verdauungstechnisch Milchprodukte nicht ganz so gut vertrage, vor allen Dingen, wenn da noch viel Fett mit bei ist. Also Sahne habe ich schon seit sehr, sehr vielen Jahren rausgeschmissen. Und wenn besonders viel Käse ging auch nicht. Also sprich, so eine fette Pizza mit Käse oder so ein Auflauf und so, das ist auch schon schwierig. Ich merke jetzt so, weil ich kann es tatsächlich im Alltag nicht immer vermeiden, ja, irgendwie Käse manchmal zu essen, weil ich sonst einfach nichts essen könnte, weil manchmal einfach nichts anderes da ist. Das macht es halt nicht so einfach. Also da merke ich halt, das ist nicht so schlimm, wenn es kleine Mengen sind. Das ist noch okay. Ich habe jetzt noch nicht geguckt, wie das jetzt beispielsweise mit Magerquark oder so aussieht, weil ich eigentlich auch gedacht habe, ah, das, ne, schön, schön Proteine und macht schön satt und das mal so abends wieder. Da habe ich mich noch nicht wieder rangetraut. Und eigentlich sollte ich auch Zucker meiden. Ich sollte Koffein meiden. Und das ist so, eigentlich solltest du ja alles meiden, was Spaß macht, so ungefähr. Alkohol ja sowieso, das ist auch ein Punkt gewesen, wo ich gemerkt habe, wie doll mich das doch belastet, wenn ich welchen getrunken habe. Also was das ausgemacht hat an, ja, dass das wieder ich deutlich mehr Schmerzen hatte und sofort irgendwie gefühlt nächsten Tag ein Kilo mehr, weil doch wieder irgendwie Wasser direkt eingelagert und Kopfschmerzen ja sowieso. Ach, siehst du, Histamine ist ja auch so ein Thema. Wieder mit aufpassen. Also da ärgere ich mich so, es ist ja meistens dann mit Tomatensoße so blöd. Dass das auch wieder ein Punkt ist. Tomaten haben ja super viel Histamine oder eben gerade auch so, so langgereifter Käse und ähnliches. Das ist ja auch wieder alles doof. Ja, und da irgendwie was zu finden, was man irgendwie noch essen darf und dann aber auch noch essen will. Und so, das ist echt heftig. Ah, ja.
0: Ich war ja nie jemand, der gerne gekocht hat. Also es ist ja für mich die Hölle zu kochen. Es gibt ja keine schlimmere Abart an Hausfrau sein, als dass man da kochen müsste.
1: Doch hinterher wieder aufräumen.
0: Das liebe ich.
1: Ja, boah, wir sollten zusammenziehen. Dann koche ich die ganze Zeit und du putzt um mich rum.
0: Ich finde wirklich, also es hört sich total krank an, weil ich eigentlich immer eher so eine Chaotin bin, wo alles irgendwo rumsteht und keine Ahnung. Aber ich liebe es, putzen und aufzuräumen und es befriedigt mein inneres Ich so sehr, wenn ein Chaos ist und danach, da bräuchte ich keinen Mann mehr in meinem Leben, wenn ich einfach nur ständig irgendwie was putzen und aufräumen dürfte. Das ist mein Ding. Aber mich an den Kochtopf stellen, dann zu überlegen, welche Sachen müssen dann da jetzt rein, dann probiere ich das und das schmeckt einfach nicht und dann weiß ich aber auch nicht, welches Gewürz da jetzt reinkommen würde, damit das schmeckt. Das ist alles nicht mein Ding und das befriedigt mich auch überhaupt nicht, aber ich muss es halt jetzt lernen oder ich muss es schon seit Jahren jetzt lernen und meine Kollegen sagen auch so, scheiße, schmeckt's gar nicht mehr, ich werde langsam gut. Ich mach's jetzt, aber ich mach das auch so überhaupt nicht mit Freude. Und Backen ist zum Beispiel was ich wieder voll feier. Aber Kochen ist wirklich die Oberhölle für mich. Kochen und Fenster putzen.
1: Das ist so lustig. Also ganz ehrlich, das ist ja auch so ein Ding. Ich liebe es, wenn's ordentlich ist. Ich würde am liebsten alle Schubladen zum Etikettiergerät bekleben und damit immer alles an seinem Platz ist und jeder weiß, auch andere, wo Sachen hinkommen und keiner fragen muss, wo kommt was hin. Und ich hätte mein ganzes Haus gelabelt und alles hat so seinen einen Platz, der wird dann einmal festgelegt und da bleibt dann das. Und dann muss es aber eben auch etikettiert sein, weil sonst vergesse ich wieder, dass das der Platz war. Mhm. Und dann könnte ich auch, also bei sowas würde es mir dann auch vielleicht da fallen, Ordnung zu halten, wenn eben bestimmte Dinge immer den gleichen Platz haben und man eben weiß, das ist jetzt der Platz und für alle gültig und dann musst du auch weniger Sachen suchen und das wäre so schön. Und ja, und ich mag ja Ordnung, das ist ja auch wieder dieser Widerspruch. Ich liebe Ordnung und ich funktioniere auch total schlecht, wenn es um mich rum chaotisch ist. Dann ist das Chaos im Kopf halt noch größer. Mhm. Aber mein Problem ist, wenn ich bin ganz, ganz oft überwältigt von diesem Chaos und kann dann nicht anfangen. Mhm. Weil man auch, also gerade eben in dem Haus und gerade mit so einem kleinen Wirbelwind, so ein kleiner Tornado, beziehungsweise man sagt auch so schön Einbahnstraßenameisen, die haben unglaublich viel Kraft, ganz viele Dinge in die eine Richtung irgendwo hinzuschleppen, aber halt nicht zurück. Und dann liegen halt 1000 Dinge aus 1000 Räumen irgendwo und du musst einfach unglaublich viel hin und her laufen in wieder diese ganzen Räume, um die Sachen wieder dahin zu verteilen, wo sie hergekommen sind. Und das finde ich dann teilweise so erschlagend, dass ich dann halt nicht anfange oder nicht anfangen kann. Und dann gibt es aber wieder so einen Rappel, das ist dann wieder dieser klassische Hyperfokus, der kommt dann wieder und macht dann so BAM. Und dann reißt er aber richtig innerhalb von, das ist der Wahnsinn, was man dann manchmal irgendwie macht. Aber ja, das geht halt auch nicht immer.
0: Ja, verstehe ich zu 100%. Ich habe meinen Keller ausgeräumt und wirklich aussortiert. Also ich bin ganz stolz auf mich. Ich habe 3 große Müllsäcke mit Klamotten aussortiert. Und die stehen jetzt in meiner Wohnung, weil ich sie auf Vinted machen möchte. Mhm. Vielleicht will ja doch noch der ein oder andere was haben. Aber ich kann nicht. Mhm. Ich kann mich nicht überwinden, weil es einfach zu viel ist am Ende, was ich jetzt dann doch aussortiert habe. Aber es ist halt so schade, weil manche Sachen einfach noch ein Etikett haben.
1: Yep.
0: Die habe ich nie getragen und es ist so schade, die einfach wegzuschmeißen oder in so einen Altmüllcontainer reinzubringen. Es ist okay, ich freue mich, wenn Leute da dann noch was davon haben und die anziehen können. Aber vielleicht so, die haben mir ja auch mein Geld irgendwann mal gekostet.
1: Und deswegen, ich verstehe das.
0: Ja, also ich will es halt noch nicht ganz wegschmeißen. Und wenn nächstes Wochenende dann die Kinder hier sind, weiß ich auch, wie es dann aussieht, weil am Freitag räume ich noch hinterher und am Samstag ist dann der Punkt bei mir schon erreicht, wo ich mir denke, egal, noch einen Tag und dann fahren sie nach Hause und dann kann ich das in Ruhe aufräumen, ohne dass der Nächste das dann wieder aus dem Schrank rausreißt. Ja, ich glaube, mit Kindern ist Ordnung halt noch mal 10.000 Mal schlimmer, als wenn man alleine ist.
1: Ich habe mal einen schönen Vergleich gelesen. Aufräumen mit Kindern ist wie Zähneputzen mit Nutella.
0: So. Da gibt's doch auch dieses Reel, wo der eine Typ die ganze Zeit fegt und dann siehst du, dass es das Meer ist und dass er versucht, das Meer
1: ja,
0: zu fegen.
1: Ja, auch das. Aber das ist halt der Vorteil tatsächlich. Du kannst auch irgendwie sagen, ja komm, lass, ich mach das morgen, wenn Ruhe ist. Ich habe dieses Morgen nicht.
0: Ja.
1: Und das sagt meine Mama nämlich auch immer. Ach, ne, ach komm, lass, wenn solange sie dann da ist. Ich mach das dann in Ruhe, ne? Mhm. Und manchmal denke ich, ja, das wäre auch schön. Aber selbst wenn sie nicht da ist, ich komme ja irgendwie nicht an den Punkt, dass Ruhe ist, weil dann sind wieder tausend andere Sachen, die ich machen muss, die man eben mal nutzt, wenn ein Kind unterwegs ist. Oder man macht wirklich einfach mal was für sich. Und das ist ja was, was mir so schwer fällt, ne? Wenn ich weiß, diese ganzen Sachen sind ja irgendwie nicht gemacht oder ich müsste jetzt eigentlich noch Sachen machen, ich komme nicht mit, ich komme nicht zur Ruhe. Ich krieg's nicht hin, mich zu entspannen. Ich habe ja auch seit Ewigkeiten kein Buch mehr gelesen, obwohl ich Bücher liebe.
0: Mhm.
1: Aber deswegen höre ich nur noch Hörbücher, weil ich die hören kann, wenn ich nebenbei was anderes mache.
0: Okay.
1: Ja, gut, oder Podcast, ne? Das ja sowieso. Das mag ich ja immer. Ja, das ist halt der Vorteil. Ich höre ja so gerne Podcasts auch nebenbei, weil man gerade sowas, wie wir jetzt hier gerade hatten, einfach nur über irgendwas reden, auch wenn wir eigentlich über was ganz anderes reden wollten, aber das gerade so ein schönes und man ist irgendwie so mittendrin. Und
0: ja,
1: man connectet mit den Leuten und man hat das Gefühl, man ist ja gerade dabei, wie sich Leute einfach unterhalten und ich da kann da zuhören und fühle mich nicht alleine. Und das tut so gut. Und bin ich immer so traurig, wenn die Folgen dann zu Ende sind. Weil meinetwegen könnten die den ganzen Tag irgendwie was erzählen.
0: Ja.
1: Und ich bin einfach nur dabei und höre zu. Und das motiviert mich einfach auch, Sachen zu machen. Deswegen finde ich so schön, dass es sowas gibt.
0: Also ich finde, dafür sind Podcasts auch irgendwo eigentlich da, dass man so, also ich sage immer, das sind meine Freunde, die ich zwar nicht im echten Leben kenne, aber die die gleichen Themen haben wie ich und wo ich dann vielleicht auch merke, dass ich mit manchen Sachen nicht so ganz alleine bin. Wo man ja früher dachte, oh Gott, was habe ich denn für eine Riesenmacke, warum tue ich das denn? Und jetzt habe ich halt so mehrere Podcasts, wo ich mir denke, ach komm, die machen das auch, bei denen ist auch nicht schlimm und wir sind so eine Gang und dafür ist es ja eigentlich perfekt. Aber ich muss auch sagen, und ich bin ja nur Tante, seit die Kinder da sind, lese ich so viel weniger als vorher. Und jetzt kann ich mich nicht damit rausreden, dass die immer da sind, aber ich freue mich schon auf den Mallorca-Urlaub, da kann ich das zweite Buch You in Ruhe dann nochmal von vorne anfangen. Ich bin gerade bei der Mitte hängen geblieben und habe mir gedacht, nee, das ist einfach zu gut, dass ich das so lapidar nebenbei lese.
1: Das verstehe ich aber auch. Also ich hatte auch ein Buch, was ich irgendwie mir mal für den Urlaub gekauft habe. Da bin ich dann so ein bisschen wieder reingekommen und ja, aber du bist ja mit den Gedanken einfach auch so oft dann woanders und bei so vielen Sachen und dann finde ich Lesen einfach ja tatsächlich schwierig und wir kommen wieder zu dem Punkt, was ich eigentlich total toll am Lesen finde, ist nämlich, dass du einfach nichts nebenbei dabei machen kannst.
0: Mhm.
1: Du bist eigentlich total im Hier und Jetzt, weil du bist irgendwo und liest.
0: Mhm.
1: Mehr machst du nicht. Du bist eigentlich total achtsam in dem Moment. So. Aber wo wir ja schon beim Thema waren, dass mein Tag ja eigentlich sowieso schon viel zu wenig Stunden hat, muss ich das ja schon wieder eben kombinieren und parallel machen. Und ich höre aber natürlich auch gerne Sachen und ich mag das eben gerne. Und sonntags habe ich aber meinen Apple-Dienst und dann ist es natürlich total schön, also eine Arbeit zu haben, gerade bei Sachen, wo man nicht nachdenken muss, dann irgendwie was Schönes zu hören. Dann kann ich auch total gut zuhören. Das ist dann auch was Schönes. Also ich bin da so hin und her gerissen, weil ich einfach gerne Sachen höre. Aber manchmal auch denke, ja, einfach mal wirklich nur diese eine Sache zu machen und nicht irgendwie drei Sachen gleichzeitig. Das wäre auch mal richtig gut.
0: Ich finde es ganz lustig, weil so Hörbücher, ich kann es nicht hören, weil die Stimme setzt er falsch ein oder er hat es jetzt falsch betont oder nee, so wird der Satz aber nicht gelesen. Ich reg mich über diese Sprecher auf, weil sie es nicht so machen, wie ich will. Und das ist bei 90% der Hörbücher. Also ich hatte ein Buch, oh, ich wollte es einfach nicht lesen, weil es so ein dicker Schinken war und dachte mir, komm, du hast eh so ein Audible-Testing gekriegt von Amazon, dass du, ich dürfte mir, glaube ich, 3 Bücher oder sowas aussuchen, einfach nur mal zum Antesten, ohne dass ich irgendwas für zahlen musste oder so. Also es gibt auch andere Anbieter, die sowas machen. Keine Werbung. Und da habe ich mir eben diesen dicken Schinken rausgesucht. Art der Zeit, der zweite Teil.
1: Mhm.
0: Mich hat interessiert, wie es weitergeht, aber ich wollte es halt nicht selber lesen. Und dann fängt dieser Sprecher an und imitiert die Stimmen von den Leuten, die da mitspielen. Und es tut mir wirklich leid, wenn du ein männlicher Sprecher bist, dann mach deine Stimme nicht hoch, bloß weil eine Frau gerade spricht. Das macht mich schon latent aggressiv. Und wie gesagt, dann hat er Sachen für mich falsch betont. Die hätte ich anders betont.
1: Ja.
0: Und dann musste ich es nach der, also es waren glaube ich 30 Minuten, musste ich es ausmachen und habe das Buch dann am Ende selber gelesen, weil es war einfach falsch.
1: Witzig. Naja, ich kann es verstehen. Wobei ich das schon in Ordnung finde, wenn die Stimmen etwas verstellt sind, weil man die ja auch ein bisschen auseinanderhalten muss.
0: Ja.
1: Aber mir ist es auch egal, ob es jetzt eine Frau oder ein Mann liest. Wichtig ist für mich tatsächlich, dass man in bestimmten Stellen die Sachen schon auseinanderhalten können muss. Aber es darf halt auch nicht zu übertrieben sein. Mhm. Und was gar nicht geht, ist natürlich ein Sprecherwechsel in der Buchreihe. Das finde ich sehr anstrengend, wenn man bestimmte Dinge einfach hat, wie man die kennt.
0: Mhm.
1: Und ja, Sachen, die falsch ausgesprochen werden zum Beispiel, ganz, ganz schwierig. Und da frage ich mich ganz oft, also ich habe auch schon E-Mails mit Beschwerden und Anmerkungen geschrieben. Also das eine Mal war wirklich, dann haben die auch direkt danach das Buch wieder runtergenommen, weil das wohl nicht die letzte Version war. Da waren noch so viele Fehler drin, so viele Doppler, so viele... Mhm. Sachen habe ich auch wirklich dann hingeschrieben, dass das eine Frechheit ist, dass das in den Umlauf gegangen ist. Kurze Zeit später haben sie es ausgetauscht. Nein, weil es wirklich nicht die Version war, die raus sollte, ne?
0: Aber
1: ich war so sauer, dass sie das gemacht haben. Oder es gibt eine Reihe, das ist so eine Kinderbuchreihe, das ist so eine Feel-Good-Reihe.
0: Mhm.
1: Die habe ich wirklich mal gefühlt mein Leben lang, seit ich lesen kann oder seit ich diese Bücher kenne, nachdem ich irgendwann ich habe Jahre gebraucht, um diese Reihe vollständig zu haben und habe sie mir zu allen möglichen Sachen gewünscht oder eben mein ganzes Taschengeld, dass ich eben diese Reihe vollständig hatte irgendwann. Und ich lese sie alle paar Jahre wieder komplett durch. Das ist wie die Leute, die eben ihre Feel-Good-Serien von früher gucken, war das immer so meine Buchreihe, die eigentlich immer mal wieder gelesen werden musste. Das ist Bille und Zottel. Also es ist auch so eine Pferdebuchreihe, aber ja, ganz viel Coming of Age mit dabei. Und das Lustigste an dieser Serie ist eigentlich, dass das in den 70ern, glaube ich, startet, ursprünglich. Mhm. Also ich meine, dass ihr Geburtsdatum in einem Buch mit irgendwas in den Ende der 60er angegeben wird.
0: Mhm.
1: Aber dass diese Reihe einfach über unfassbar viele Jahre ja weiterentwickelt wurde. Und das letzte Buch ist, glaube ich, 2004 erschienen. Und dann hast du teilweise totale Sprünge, weil als sie dann Abi macht, glaube ich, gibt es mit mal Euro und so. Also das ist dann total wild, wie das dann weitergegangen ist. Das ist halt ein schwieriger Bruch, finde ich. Ich hätte es gerne gehabt, dass es einfach weiter, keine Ahnung, in den 70er, 80ern gespielt hätte. Aber dadurch, dass die ja später rausgekommen sind, haben sie es halt angepasst. Nichtsdestotrotz haben sie von den ersten 10 Büchern, nee, die ersten 9 Bücher, gibt es als Hörbuch. Aber ganz schlecht. Es tut mir so leid. Ich kann die nicht hören. Ich habe sie einmal durchgehört und ich habe sie auch teilweise nochmal wieder gehört. Aber die Sprecherin betont einfach so schlecht. Also die Sätze, ich kann das nicht. Also da denke ich mir immer, hat die Geld für bekommen. Und wer saß da in der Regie? Also ich durfte ja einmal bei einer Hörbuchproduktion dabei sein.
0: Ach geil.
1: Und das war das war der Hammer. Und ach Gott, das muss ich jetzt einmal erzählen. Ich bin ja bekanntermaßen ein großer Trekkie. Und ein Freund von mir, ebenso. Der hat damals in Hamburg bei einer Firma gearbeitet, die entsprechend Aufnahmen macht. Und die haben das Hörbuch zu Star Trek Into Darkness eingelesen mit Sascha Rotermund. Okay. Also der, das ist der auch ein Stammsprecher von Benedict Cumberbatch und hat das da auch gemacht. Und auch ganz viele andere. Also wenn man den mal googelt, Sascha Rotermund, der ist mit den drei Fragezeichen auf Tour gewesen. Der hat so viel gemacht. Der hat eine mega, mega tolle Stimme. Mhm. Und nichtsdestotrotz konnte mein Freund irgendwie den einen Abend nicht. Oder bei dieser Produktion nicht dabei sein. Und dann hat er sich halt überlegt, wen kennt er denn, der richtig viel Ahnung von Star Trek hat? Und dann sind die auf mich gekommen. Und dann durfte ich nach Hamburg fahren, hatte dann ein Skript vor mir und durfte dann diesen Sprecher berichtigen, wenn er irgendwelche Sachen nicht richtig ausgesprochen hat. Und da habe ich gedacht, okay, ich habe meine Berufung gefunden.
0: Ja, aber warum ist es nicht weitergegangen?
1: Ach so, ja, weil das in Hamburg ist und man da immer hin muss und auch die Arbeitszeiten, das wäre einfach nicht gegangen. Also du hast dann, da habe ich auch gedacht, das passt einfach mit allem, was ich hier sonst für mein Leben so vorhabe. Das funktioniert nicht. Ich würde jetzt nicht in eine große Stadt ziehen wollen und habe damals auch gedacht, ja gut, und wenn ich dann irgendwann Kinder habe, es ist halt ständig abends am Wochenende und was auch immer. Lustig, genau das mache ich jetzt. Aber damals hätte ich mir das nicht vorstellen können. Aber es wäre halt wirklich dieser Punkt gewesen, du müsst halt immer regelmäßig in der Stadt sein. Und ich glaube, so viel verdienst du da auch nicht, dass man das hätte alles miteinander vereinbaren können und so. Ja, aber das hat einen Spaß gemacht, in dieser Produktion dabei zu sein, quasi immer mitzuschreiben. Also normalerweise machst du es so, du hast halt das Skript vorher und du machst schon mal Anmerkungen bei Wörtern, die vielleicht Probleme bei der Aussprache machen können und die vielleicht nicht jeder kennt. Also was ich auch ganz lustig fand, dass teilweise, also ich weiß gar nicht mehr, wer das war aus dem Team, nicht wusste, was Haggis ist. Was okay. Für mich irgendwie total klar war, ne? Das ist ja dieses schottische Nationalgericht, was in einem Schafsmagen, also diverse Innereien in einem Schafsmagen. Und dass einige das irgendwie nicht wussten. Und das war irgendwie total faszinierend. Mein liebstes Beispiel ist eine Geschichte, wo ich jetzt gar nicht mehr weiß, welche wir am Ende genommen haben, weil es gibt ein Wort, also es ist so ein Kampfgerät. Und es gibt einmal die Normal-Original-Aussprache im Klingonischen. Die in der englischen Variante, bitte?
0: Ich will sofort hören, wie es auf Klingonisch heißt.
1: Ja, Bathlet. Okay. Aber, also das ist halt so ein Kampfding. Und im Englischen haben sie es auch so ähnlich ausgesprochen, Bathlet, glaube ich.
0: Okay.
1: So. Aber im Deutschen, in der Synchro, hieß das immer Bathlet.
0: Okay.
1: So. Und dann waren wir halt an dieser Stelle, dass das vorkam in dem Hörspiel. Und dann haben wir tatsächlich beide Varianten aufgenommen, weil wir dann an die Originalleute rantreten mussten und dann auch wissen wollten, wie wollt ihr das jetzt ausgesprochen haben? Also so, wie es eigentlich richtig ausgesprochen werden würde. Oder so wie die deutsche Kartoffel das aus der deutschen Synchro aus den 80er, 90ern kennt. Nee, 90er ist das eher. Ne? Und das war dann total spannend. Aber ich kann mich gerade nicht mehr dran erinnern, welche Variante es am Ende geworden ist. Aber dass man sich über solche Sachen Gedanken macht, dass du halt Kontinuitätsfehler ausschließt und einfach guckst, wie werden Sachen ausgesprochen. Wir haben auch ganz lange über der Aussprache eines Jupitermonds gehangen. Also der wird ja Io ausgesprochen, also Io geschrieben. Mhm. Und da mussten wir wirklich ganz lange üben, wie der so ausgesprochen wird. Und das hat, wie gesagt, das war total cool, sich damit zu beschäftigen. Und ja, so dabei zu sein. Und ich habe ja auch gedacht, das wäre ja eigentlich ein totaler Traum von mir gewesen, selber auch zu sprechen und sowas zu machen. Aber ich weiß auch, gerade jetzt ist es totaler Quatsch, je nachdem, wie auch die KI-Entwicklung weitergeht, da in dem Bereich noch was zu machen. Aber wir haben ja, und dafür bin ich der Community auch wahnsinnig dankbar, dass wir auch noch jetzt noch Werbung für unsere neue tolle App machen können.
0: Oh, ja.
1: Die werden wir natürlich auch jetzt immer in den Shownotes mit verlinkt haben. Aber es gibt eben eine ganz, ganz tolle App für Podcaster, wobei ich da Horst. Irgendwie nie weiß. Wie wird die ausgesprochen?
0: Horst.
1: Horst? Horst. Wir nennen sie ab sofort Horst.
0: Horst. Hey, ja. Horst. Also die Österreicher werden mich im Oktober dafür schlagen, dass ich so ausspreche, aber so hat Christine mir gesagt, weil ich habe es ja auch in der letzten Podcast-Folge von uns versucht auszusprechen. Sie hat sich danach kaputt gelacht und hat gesagt, so sagt man das nicht. Und dann hat sie mir gesagt, wie es richtig heißt. Ja, Horst.
1: Hä? Das klingt für mich wie Horst.
0: Ja, nee, das ist Haste. Also wir würden sagen Haste. Horst.
1: Ah. Okay. Wieder was gelernt. Okay, ich werde sie jetzt immer Horst nennen, weil ich mir das besser merken kann. Also für mich hat jetzt diese App einen männlichen Eigennamen und sie heißt jetzt Horst. Aber nichtsdestotrotz, ich möchte trotzdem mal hinweisen, wer sich mit Podcasts und entsprechenden Hosts und Menschen, die einfach damit zu tun haben, vernetzen möchte, kann das gerne über diese App machen. Link und so weiter findet ihr in den Shownotes. Weil da haben sich jetzt nämlich ein paar Leute gefunden, die im Hinterkopf haben, wir wollen mal zusammen ein Hörspiel produzieren. Und da habe ich sofort hier geschrien. Ich weiß nicht, wann ich das machen soll und wie. Aber da habe ich gedacht, das will ich machen. Das ist mein Ding. Jetzt haben wir hier ja diese Möglichkeiten. Und ja, da so eine Idee zu haben und was zu schreiben, da bin ich ja auch immer voll dabei und habe da richtig Bock zu. Wie gesagt, ich habe noch keine Ahnung, wann. Aber das wäre jetzt echt mal so ein Herzensprojekt, wo man sich dann die Zeit auch für nimmt.
0: Oh, geil. So, ja. Was macht ihr ein Hörspiel?
1: Ja, das ist noch nicht ganz klar. Also okay. Diese ursprüngliche Idee hatte eben lustigerweise Irina.
0: Mhm.
1: Und das ist schon so in die Richtung, ja, auch Sichtbarkeit von Neurodivergenz gehen könnte. Da ist mir aber noch nichts zu eingefallen, wo man dann eine Geschichte zu stricken könnte. Also falls da draußen jemand irgendwie eine Idee hat, wie man solche Themen in ein interessantes, lustiges Spiel packen kann, überhaupt eine Geschichte, gerne her damit. Wir sind da jetzt auch noch nicht wirklich weiter. Also eigentlich ist unser Konsens, ja, finden wir geil und wir wollen was machen.
0: Ja. Aber wenn da draußen ein Autor ist, warum nicht, der uns jetzt gerade zuhört, setzt uns mit Nele in Kontakt. Also das hört sich ja mega spannend an.
1: Ja, super gerne. Ne? Und, ja. Oder auch Menschen, die sagen, hey, ich habe Lust, was zu sprechen. Auch das. Super, super gerne. Nach dem Motto, ich wollte schon immer mal irgendwie sowas machen. Auch gern dabei, weil Sprecher und Sprecherinnen werden wir ja auch noch einige brauchen.
0: Oh Gott, ich bin ganz gespannt. Jetzt bin ich aufgeregt. Ich...
1: Ah. Du kannst ja auch gerne mitmachen.
0: Nee. Das Problem ist, ich habe mich mit dem Thema zu wenig beschäftigt, um da wirklich was beitragen zu können. Ich müsste mich da erstmal in so einen Kaninchenbau reinbegeben, um wirklich das Gefühl zu haben, dass ich richtig informiert bin über alles, was da so gibt, welche Sideways es gibt und so. Das,
1: nee, das meinte ich gar nicht. Du könntest ja auch
0: also
1: mitsprechen.
0: Verspreche.
1: Kannst du eine Sprecherin, ja.
0: Ich finde ja meine Stimme mal nicht ganz so schön.
1: Nein, das kann ich nicht beurteilen. Eigentlich ist jede Stimme auf ihre Art und Weise schön und hat ihren eigenen Klang und so weiter. Und natürlich findet jeder die eigene Stimme nicht schön, weil wir sie ja selber anders wahrnehmen.
0: Ja.
1: Ich kriege auch jedes Mal die Krise, wenn ich meine Stimme höre oder in bestimmten Situationen, wenn ich weiß, dass ich irgendwie gepresster klinge, als dass ich möchte. Das ist ganz lustig, auch wenn meine Tochter die Podcasts hört, sagt sie auch, dass sie das teilweise nicht mag, wie ich da spreche, weil ich anders spreche als in echt, sagt sie jedenfalls. Aber das ist halt für mich in Situationen, also wenn ich entspannt bin und ruhig spreche, dann kann ich meine Stimme selber auch anhören. Aber wenn ich merke, dass ich wieder so ein bestimmtes gepresstes, es gibt so eine Tonart, so einen Tonfall, den ich manchmal einnehme. Und den mag ich auch gar nicht. Und dann ärgere ich mich jedes Mal, wenn ich höre, dass ich da wieder reingefallen bin.
0: Okay.
1: Aber es ist egal. Ich weiß gar nicht, ob jemand anders das merkt. Aber
0: nicht.
1: Es fällt einem selber halt auch. Ja, aber du hörst ja meine Stimme sowieso ja immer anders, als ich sie höre.
0: Ja, ja, das auf jeden Fall.
1: Ja.
0: Es ist ja bei jedem Menschen so.
1: Richtig.
0: Man ist ja oft geschockt, wie man sich eigentlich anhört, so auf Aufnahmen.
1: Na, wobei, tatsächlich ist ja dieses Podcast-Machen dann eine ganz gute Schocktherapie. Mich stört es mittlerweile nicht mehr. Und genauso, jetzt kann ich es ja erzählen, wir hatten für die letzte Hochzeit, hatten wir auch ein Lied umgedichtet. Und wir haben dann die Kinder vom Süderhof umgedichtet.
0: Wie
1: und
0: geil.
1: Ja, aber wir konnten halt vorher nicht zusammen üben. So, jetzt hatten wir ja die Karaoke-Version. Ganz lieben Dank an den lieben Marcel McFly. wir hatten dann die Karaoke-Version dazu. Aber du hast jetzt Menschen, die nicht zusammen üben konnten. Und ich weiß, dass es für super viele Leute ganz schwer ist, so Karaoke-Versionen zu singen, wenn du halt diesen einen Satz nicht hörst.
0: Mhm.
1: Und das ist mir selber dann auch aufgefallen. Also habe ich wiederum experimentiert. Also es ist schon cool, was man doch mit Technik alles machen kann. Ich habe dann das selber aufgenommen mit dem neuen Text zu der Karaoke-Version, habe mir, dann, damit ich aber den Einsatz besser hinbekomme, das Originallied angehört, meine Tonspur aufgenommen und die dann mit der Karaoke-Version synchronisiert.
0: Oh, krass.
1: Und dann nochmal aufgenommen, also sprich, dass ich auch so eine, also einen Hauch von Zweistimmigkeit habe. Und die Version haben wir dann abgespielt und dann dazu gesungen, damit alle, die mitsingen, was haben, wo sie sich halt dran orientieren können. Und es ist tatsächlich so, vor ein paar Jahren wäre ich gestorben, weil du ja im Zweifelsfall ja meine Stimme viel doller gehört hast.
0: Mhm.
1: Aber es war halt so, wo ich gedacht habe, komm, das ist jetzt für nicht für mich, das ist jetzt eben fürs Gesamte. Und ich weiß einfach, wie sauschwer das ist, eben mit dieser Karaoke-Version zu singen, wenn du nicht eine Leitstimme hast, die dabei ist. Und weil ich auch Angst hatte, dass ich das dann spontan nicht hinbekomme, weil wir ja auch ohne Mikro und alles da standen, war das dann schon ganz in Ordnung. Aber es hat mega Spaß gemacht, sowas mal auszuprobieren. Und das war ein Akt. Dann nachher war der Einsatz halt, wenn der wirklich eine Millisekunde falsch war, dann ging das ganze Lied schon wieder nicht. Und dann hängst du da in dem Programm und musst das so hin und her. Und aber es hat am Ende geklappt und ich war übelst stolz.
0: Das glaube ich.
1: Auf sowas. Und da denke ich immer, wer weiß, wozu man sowas irgendwann nochmal braucht.
0: Ja, ja. Und es hört sich super kompliziert an. Ich weiß nicht, ob ich das gekonnt hätte. Aber ja.
1: Nee, kompliziert war das gar nicht. Also kompliziert in dem Sinne war es nicht. Man musste nur einmal die Idee haben, wie man das machen könnte. Es war halt aufwendig. Also es war nicht kompliziert, es war halt einfach nur aufwendig. Und bestimmt hätte man das auch viel leichter irgendwie machen können, aber mir ist halt keine andere Idee gekommen.
0: Es war dein Weg.
1: Ja, eben. Es hat ja am Ende funktioniert. Und das war so das Wichtigste und das war halt schon ein ganz cooles Gefühl. Ich glaube, die Folge heute nennen wir zwischen Höckchen und Stöckchen oder so.
0: Ja. Also heute sind wir richtig ins Plaudern gekommen. Aber genau das macht ja eigentlich auch unseren Podcast aus, dass man manchmal Ideen hat, über was man sprechen könnte und dann passiert's einfach.
1: Finde ich großartig. Außerdem müssten wir dann die Themen für die nächste Folge jetzt nicht mehr vorbereiten.
0: Wir können direkt die nächste aufnehmen.
1: Finde ich schön. Es sei denn, ihr habt noch Themen, Wünsche, über was wir uns noch mal so richtig schön verquatschen können. Ich finde es auch total klasse. Seid dabei bei unserem quasi wöchentlichen Freundinnen-Telefonat, wenn wir uns updaten, was bei uns so passiert ist. Ich finde es schön.
0: Ja, ich auch.
1: Ja.
0: Und damit entlassen wir euch in die nächste Woche mit ganz viel Glitzer und Seifenblasen.
1: Juhu! Und vielleicht wieder ein bisschen mehr Sonnenschein.
0: Oh ja.
1: Bin gespannt.
0: Obwohl wir uns hier in München nicht beschweren können. Also wir haben wirklich schönes Wetter.
1: Na, wir nicht, aber für den Boden und so weiter war das sehr, sehr, sehr sinnvoll und für meinen Rasen. Also Leute, drückt mir die Daumen, ich werde euch updaten, was mein Rasen so macht. Mein Projekt. Deswegen, es soll nächste Woche wärmer werden, aber immer noch so mit Regen zwischendurch und ich glaube, das wird dem Boden ganz gut tun. Bin sehr gespannt auf die Heuernte dieses Jahr.
0: Ja.
1: Jawohl. Dann, ihr Lieben, in diesem Sinne wirklich eine schöne Woche. Macht es gut. Bis nächste Woche.
0: Bis dann. Ciao.

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